0: sie sich mit Gewalt umgehen und nicht umbringen.
1: Das geht.
0: Du hast ja bei dir selber. Ich gehe mal davon aus, dass das Häuser gegen deine kleinen Würfel. Ja, das ist Das ist ein Wahlsprogramm.

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13. Juni, Majestät. Ich habe nämlich beschlossen, am heutigen Tag ein neues Leben zu beginnen.

0: Hallo.
1: Abonnentum.
0: Wir sind Abonnentum. Und heute stellen wir nicht nur uns vor, sondern auch Nick Behringer, Equal Audio und David Dröges erstes Release.

Und da sind wir auch schon drin mit dem ersten Song des Abends, des Tages, des Morgens, je nachdem. Das war auf jeden Fall David Dröges Track Prophecy. Avontuur. Das ist niederländisch und steht für Abenteuer. Abenteuer jeglicher Couleur. Haben unsere Base in Düsseldorf und lieben die elektronische Musik. Ganz ohne. Vor allem

Ich bin übrigens Sophie. Sophitia, mein DJ-Name. Und ich mag Kreise wahrscheinlich lieber als Quadrate. Generell bin ich ein Fan von geometrischen Figuren. Und für die Show habe ich jedem Crewmitglied der Aventur eine Frage gestellt und auch gebeten, mir einen Track zu senden. Das hört ihr jetzt im Anschluss. Ab zuerst kommt mein Sound des Tages. Viel Spaß!

Also, mein DJ-Name ist wie mein richtiger Name, Abed Drüges. Und was würde ich mit auf eine einsame Insel nehmen? Ja, wahrscheinlich mein Klavier, weil ich es einfach so sehr liebe und weil es für mich inzwischen auch so ein bisschen Heimat ist. Und wenn man auf einer einsamen Insel hat, hat man eigentlich auch viel Zeit, virtuose Jazz-Improvisation bis zuletzt zu üben.

Hey, ich bin's Jannis, aka Hansson von Aventur. Schon seit 16 Jahren bin ich jetzt auf dem geliebten Schrottplatz aktiv. Ursprung lag bei den Wreckers Race, die wir da ja sehr lange organisiert haben. Nach Ende der Reihe kam eben der Wunsch auf, den Platz weiter zu beleben, weiter für Race zu nutzen und auch gestalterisch weiterzuentwickeln. Und daher freue ich mich sehr, dass wir dann im Jahr 2023 alle zusammen Aventur gegründet haben.

0: Hi, ich bin Dominik und ich bin auch dabei.
1: Ich habe keinen Witz auf Lager, aber dafür habe ich eine riesige Sticker-Collection. Und meine Lieblingsfarbe ist Minzgrün.
0: Tschüss.

Hallo, hi, ich bin Tobi. Ich bin kein DJ, sondern unterstütze die Bar sowie viele andere Helferinnen und Helfer auch. Und ziemlich unspektakulär, aber so bei 18 Grad im Mai würde ich immer Sektmate bevorzugen. Dies allerdings auch bei 10 Grad im Februar oder bei 30 Grad im Juli.

0: Hallo. Hallo. Hallo. Hallo.
1: Mein DJ-Name ist Simon Behrendt und so heiße ich auch.
0: Mein Lieblingssoundsystem, auf dem ich spiele, ist natürlich die Avantour Function One. Ein Wunsch von mir wäre aber auch mal, auf den Hörnern von Heiner Martion im Gewölbe zu spielen. Und ich schicke dir noch meinen Lieblingstrack.

Hallo, ich bin Clara und ich mache Musik unter dem Namen Clara Luise. Und die liebe Sophie hat mich gefragt, was meine persönliche Red Flag im DJing ist. Und das ist auf jeden Fall, Tracks zu gatekeepen und seine Track-IDs nicht zu teilen. Denn das widerspricht für mich dem eigentlichen Gedanken von Clubkultur, denn Musik lebt für mich komplett von Austausch, Inspiration und der kollektiven Erfahrung dieser Musik. Und wie kann das stattfinden, wenn man die nicht miteinander teilt?

Hi, hi, Jonas, mein Name. Wie bin ich zur Aventur gekommen? 2010 haben wir damals die Wreckers Party gegründet auf dem Schrottplatz, auf dem wir heute auch die Aventur feiern. Das war eine ziemlich wilde Zeit bis 2020, als dann Corona losging. Und 2022 haben wir damals beschlossen, gemeinsam mit Sophie, Tavaro, David Röge, Arnson, Simon Behren und meine Wenigkeit einen Neustart zu machen und haben die Aventur gegründet.

0: da bin ich wieder. Das war unsere kleine Vorstellungsrunde von DJs und dem Orga-Team. Aber Avontur ist nicht nur Organisation und DJs. Avontur sind alle, die dabei sind. Adrian, Svenja, Hendrik, Marvin, Jakob, Olli, Timo, Schack, Lex, Liv, Ulf, Jenny, Callshop Radio. Die fleißigen Bienchen, helfende Hände, siebdruckende, kattende, tanzende oder bodenverliegende Abenteurerinnen. Alle Gäste und Gastgeberinnen. An dieser Stelle einfach danke. Das ist schon sehr cool. Badi Budi Ba. Und eine Person haben wir heute zu Gast, nämlich den Nick.
1: Hallo in die Runde, Nick Behringer meldet sich hier zu Wort. Behringer ohne H und entsprechend nicht zu verwechseln mit der gleichnamigen Synthesizer-Marke. Ich betätige mich mittlerweile seit gut 15 Jahren als DJ und Produzent und 13 Jahre davon habe ich in Berlin verbracht. Bin jetzt vor gut einem Jahr wieder zurück in meine Heimat Nürnberg gezogen und an entspannten sonnigen Wochenenden zieht es mich dann ganz gerne mal in die Fränkische Schweiz und da lasse ich mir dann ein bisschen Semmelknödel mit Pilzrahm schmecken und mir die Sonne auf den Bauch scheinen.

Mein Label Equal Audio, das wir heute ja ein bisschen vorstellen dürfen, ist ein reines Vinyl-Label mit klarem Fokus auf reduzierten Sound und DJ-freundliche Arrangements, würde ich sagen. Das bedeutet, es geht weniger darum, ein bestimmtes Subgenre der elektronischen Musik zu präsentieren, sondern vielmehr um das verbindende Element eines minimalistischen Ansatzes. Also man kann auch sagen, weniger ist mehr.

frequency response. Das ist die zweite EP auf Equal Audio. Am Anfang der Show haben wir bereits Liebe 2 vorgestellt. Das war Prophecy von unserem David Dröge.

0: und wie es sich gehört, stellen wir jetzt die übrigen Nummern von Joran Eckholz, Niri und Sota vor. Ich wünsche euch viel Spaß. Es war mir eine Freude. Und holt euch die Platte. Bye.
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ist aber nicht die Lorelei, die da singt. Es ist ja auch nicht der Rhein, sondern der Neger. Und der Rhein ist da auch nicht. So ist es, was ihr schon wisst, was eure Augen seht und was ihr riecht. Das müsst ihr jetzt auch noch anhören mit dem Neckerwasser. Ich hoffe, dass ihr das in den richtigen Kanal kriegt.

Fische fangen im Neckar so leicht. Einfach von der Wasseroberfläche aufsammeln. Die Fische sind gut zum Sehen, sie schwimmen mit dem weißen Bauch nach oben. Also wenn noch die Algen auch noch weg sind, noch ist das Wasser klar. Ha, je klarer, desto unklarer, was drinnen ist. Da wird einem klar, warum die Leute am Neckar so viel klarer trinken müssen, bis sie wieder klar Schiff im Kopf sind. Aber so viel Schiff wie im Neckar drin ist, kann man gar nicht klar im Kopf sein. Jedenfalls sollte man der Sache auf den Grund